0: Herzlich willkommen.
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0: In the ashram, Vida.
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0: Es freut mich euch zu sehen.
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0: Und ich hoffe, dass ihr eine schöne Reise gehabt.
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0: Wir haben lange gewartet.
1: Dugo smo čekali.
0: Bis endlich ihr da seid.
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0: Dieser Ashram ist unsere spirituelle Heimat hier in Europa.
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0: Es ist unbeschreibliche Harmonie und spirituelle Atmosphäre hier.
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0: Und dieses wunderschöne frische Luft.
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0: Tonnenweise Sauerstoff. Tonnenweise Sauerstoff.
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0: Ganz gratis.
1: I potpuno besplatan zrak.
0: Jeder kann tanken.
1: I svako može natankovati rezervoar.
0: Hier zu sein und tief einatmen.
1: Biti ovde zajedno i duboko.
0: Und atem spüren.
1: Udahnuti.
0: Wie dieses reine

Und so alle viele unsere Vaktas hier. How many years you have not killed anything and eat that like thing, and you are very happy, very good, and we see that how many yoga practitioners people. 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Und ich habe gesagt, ich kann nichts sagen über Indien. Ich bin hier in Österreich und in Europa und ich weiß, welche Menschen, wie es ist und wer für mich wie. Aber in Indien, leider, wir sind hineingekommen, wie in Europa oder in anderen westlichen Welten. Fleisch, Alkohol, Eggs. Und dann kommen hinein in Tempels und Gebet und so weiter. Das geht nichts. Aber ich habe gesagt, meine Bhaktas, meine Disciples, my